0: Füße können natürlich noch viel mehr, zum Beispiel, was war das noch? Kann ich jetzt mal bitte die Füße haben? Und was Füße noch tun können, das finde ich das Allerschönste. Ihr werdet sehen. Also das Allerschönste, was Füße tun können, ist tanzen.
1: Liebe Brüder und Schwestern,

Doktor, Sie wenden immer wieder menschliche Maßstäbe für außerirdische Kulturen. Ich dachte ja Ihnen, dass der Mensch eine unscheinbare Minderheit in dieser Galaxie ist.

0: Konzern im Saal und auch zu Hause. Haben Sie keine Angst, es wird ja noch spannender, denn die Auswahl aus dem Saal, die kommt etwas später. Mit anderen Worten, Sie geben wieder den letzten Ausschlag. Sie, meine Damen und Herren, machen aus einem Schlager einen Hit.
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die Botschaft und sie drang in dein Inneres. Und ganz plötzlich hast du Leben. Leben bedeutet mehr als nur Existenz. Du lebst. Freund, vielleicht bist du in Las Vegas, aber willst du eine echte, lebensveränderte Sensation erleben, dann lass die Kinderspielereien.